0: Ja, und damit einen wunderschönen guten Morgen hier bei Country Music 24. Country Music auf Deutsch, eine neue Ausgabe am Samstagmorgen, alle drei Wochen hier auf Country Music 24. Und heute mal ohne Musikwünsche und live on tape hier aus dem Sendestudio. Ich bin leider mal abwesend, ne? Und das kommt ja auch mal vor, ne? Ja, naja, aber es ist, wir sind ja immer noch im Sommer, also bleiben wir thematisch auch gleich mal dabei, ne? Ja, hier ist der Joe am Mikrofon, das Ganze bis 12 Uhr Mittag, ne? Einen schönen guten Morgen.
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Endlich wieder Sommer. Staudi war das hier bei Country Music 24. Ja, das ist so eine Mischung aus bisschen Country und ein bisschen Schlager. Ja, Nico Staudmeister, ja, der Mann aus dem Heidepark Soltau. Ne? Und Musik macht er auch noch, ja. Ja, Buddy, den haben wir ja hin und wieder öfter mal hier in der Sendung. Und was soll ich sagen? Der hat eine neue Single und eine davon habe ich mal rausgepickt, ne? Und Singles, neue Singles. Das ist ja heute einfacher, einzelne Titel zu veröffentlichen als ein ganzes Album. Und meistens wird's dann auf irgendwelchen Download-Plattformen und ganze Alben produzieren und mastern kostet halt viel Geld. Ne? Ein echter Cowboy. Hier ist Buddy.

Nick Warner und die Sommerliebe aus seinem Album Landkarte. 2023 kam das raus. Und das ist auch schon wieder ein paar Tage her, ne? Ja. Da merkt man mal, wie die Zeit vergeht, ne? Ja. Naja. Und für alle, die Ferien haben und, was heißt Ferien haben und in Urlaub sind und unterwegs sind und sind ja auch auf der Autobahn unterwegs und Country Roads ist auch auf der Autobahn unterwegs und die meinen, komm, fahr mit mir.

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Ja, ich hoffe, ihr habt alle einen frischen Kaffee oder vielleicht auch ein Kaltgetränk, was auch immer ihr mögt. Ne? Das nächste Sommerfest kommt ganz sicher.

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Ach ja, das Country Music Fieber. Larry Schuber, Western Union. Ja, der Country Bear, das sein Todestag jährte sich ja auch am 23. Juli zum, ja, ich glaube zum dritten Mal, oder? 23. Juli. Wann ist er denn jetzt? Ja, vor drei Jahren, glaube ich, ne? Ist das jetzt schon wieder her? Ja, der fehlt auch, ne? Einfach mal kurze Krankheit, Krankenhaus. Tja, so ist das. Leider Gottes. Aber, wie ich immer sage, zu sagen pflege, seine Musik bleibt ja, ne? Ja, und ja, wenn ihr Musikwünsche habt oder was auf dem Herzen habt, die nächste, ich schaue gerade mal auf den Kalender. Genau, da haben wir die nächste Live-Ausgabe von Country Music auf Deutsch. Ist am 22. Ne, haben wir zwei Ausgaben diesen Monat. Und ihr könnt gerne auch zwischendurch was wünschen. Dann wieder joe@countrymusic24.com oder natürlich auch über unsere Homepage countrymusic24.com, den Reiter Radio, Wunschbox und Country Music auf Deutsch.

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1: Tja, simple Song und alles, was man haben will. Ja, ob man immer alles bekommt, was man haben will, ist die gute Frage, ne? Und muss man immer alles haben, was man sieht oder will, ne? Gute Frage. Ja, ich habe mir auf jeden Fall nochmal einen frischen Kaffee geholt und für euch. Und ja, wir haben ja Sommer. Ich glaube, der erste Schnitt ist schon weg. Aber die Nadel im Heu suchen, das kann man auch beim zweiten Schnitt, ne? Ja. Und wenn es besonders gut wächst und besonders gut ist der Sommer, dann schafft man auch noch den dritten Schnitt. Ne? Also für die Heuernte, wollte ich bloß sagen. Ne? Ja, die Nadel im Heu aus Bergkam, ganz frisch hier mal wieder auf dem Plattenteller eingetrudelt, die vom 2021er Album Teamwork. Und ich weiß, dass das neue Album fertig ist, soweit, und auch schon wieder ganz neue Sachen im Arbeit sind, aber es ist momentan noch kein Veröffentlichungsdatum vorgesehen. Kann man nur hoffen und beten, dass es irgendwann kommt. Aber der Taggart, die Nadel im Heu, aus dem Album Teamwork.

Der Country Sommer und die Greyhounds hier auf countrymusic24.com. Und ja, der Country Sommer, ja. Und ja, weil ja, und die heutige Ausgabe ist zwar neu, warm und ganz frisch und aber heute mal live on tape, weil ich nicht zu Hause bin. Ja, weil ich unterwegs bin in südlichen Gefilden und Deutschlands, versteht sich. Ja, und ja, der Grund ist eigentlich folgender, ne? Wie soll ich das sagen? Ach, ich gebe euch mal einen Hinweis, weswegen ich denn heute nicht zu Hause bin.

Sommer in Berlin, jawohl, Sally Carter hier auf Country Music 24, ja. Und du wirst das auch wieder ein Jahr näher an der Rente, ja. Aber unsere liebe Bundesregierung sorgt, dass die auch immer jährlich ein Stück nach hinten rückt. Naja, ich habe hier einen Song, der jetzt auch schon wieder ein paar Tage älter ist. Kurt Konrad Müller, ja, mit seiner Single Spätsommerzeit. Ne? Spätsommer haben wir ja noch nicht ganz, ne? Das sind ja noch ein paar Tage. 1. August und da sind wir mittendrin, würde ich sagen.

Carl Emroy und Yvonne Held und Summer Wine. Ja, eine schöne Single. Eine Strip from the Heart heißt die Scheibe aus dem Jahr 2018. Sommerlich geht's weiter und frisch gemähtes Heu, ne, ist ja auch immer eine schöne Sache. Riecht sehr gut, sehr angenehm wie frisches Stroh. Ja, Kaktus habe ich hier. Da hieß ja noch die Band noch Kaktus. Heute ist es ja Gudrun Lange und Kaktus. Ein Duft von Heu. Und zwar in der Urfassung von 1989. Da gibt's doch ein gewisses Traktorgeräusch drin. Und sie singt noch von der LPG. Das wiederum ist lange vorbei.

0: Ach ja, die Country-Musik in Texas. Sammy's Saloon war das aus dem Album Asphalt Cowboys aus dem Jahr 89. Naja, das ist auch schon eine Weile her. Ja, noch keine Weile her, sondern ungefähr eine gute Woche. Es ist her, dass Volker Heinzen uns verlassen hat, ja, der jahrelange Tonmann und Studiotonmeister, unter anderem der Gruppe Truckstop, aber auch zum Beispiel Werner Becker und wen haben wir denn da noch? Ich überlege gerade. Ach Gott, ja, da waren ja ganz viele im Studio in Maschen, ne? Und auf jeden Fall, viele kennen sie, kennen ihn von der Gruppe Truckstop, viele, viele Jahre. Und da habe ich aus den 80ern oder Anfang der 80er genau genommen, aus dem Jahr 1980, da existierte die Band offiziell 7 Jahre. Und da habe ich mal, weil ja sowieso wir in Deutschland immer mit Bürokratie zu tun haben, habe ich mal den passenden Titel, Bürokratie-Irrsinn in Deutschland. Ne, wenn man nur mal eine Kleinigkeit will und landet dann beim Passierschein A38 zum Beispiel.
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1: Darf ich denn mal Ihre Papiere sehen? 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Führungszeugnis, Armutszeugnis, Arbeitgeberleumundszeugnis, trotzdem sind Sie hier verkehrt, so leid mir das auch tut. Ich mach zwar die Nummern, insofern haben Sie recht, doch ohne den Kollegen mit den Straßen geht das schlecht. Der ist kompetent, weil der die Straßen kennt. 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

Ach ja, ihr Lieben, und damit sind wir ja nun auch schon wieder in der zweiten Stunde. Und aber nichtsdestotrotz, ein Weilchen haben wir ja noch, ne? Ja. Wie wär's denn mal? Wie soll ich sagen? Einfach mal das Auto stehen lassen. Bei schönem Wetter muss ja nicht immer regnen. Nur mal so als Anregung. Ja, also. Ne? Man muss ja, kann ja auch mal Fahrrad fahren. Und die Autofahrer nerven, wenn man nicht den Radweg benutzt oder so. Nein, Spaß beiseite. Aber Bieber's Farm meinte, lass mal das Auto stehen.

Ach ja, ne. Schöne Live-Version. Thomas Dohr, ja, dann ist Sommer. Ja, das ist ja so ein bisschen so thematisch heute, ne? Wir haben Sommer und warum soll man nicht dem Sommer mal musikalisch mal ein bisschen Zeit widmen, ne? Ja, im Sommer, zur Sommerzeit, im Frühling gibt's auch die sogenannten Frühlingsgefühle und die Männer, einige drehen dann auch mal durch und Linda Feller meint halt im Jahr 94, Männer wollen nur das eine. Keine Ahnung, was sie damit meint.

Ja, ihr seid hier bei Country Music auf Deutsch am Samstagmorgen hier und das Ganze noch bis 12 Uhr. Und dann gibt's wieder die Wiederholung, eine runde Stunde mit Friedrich Conradi hier auf Country Music 24. Und Western Railroad schaut sich mal so ein bisschen in Louisiana um. Soll ja auch ganz schön sein.

Marc Bender. Wenn die Sonne tanzt, ja, ja, dann kann man auch das Spiegelei ohne Herd draußen braten. Ach ja, so ist das alles, ne? Und ich hab's gestern schon hinter mir. Sammy Saloon hat's vor sich. Die ruft nämlich die Autobahn. Ja, ne? Das habe ich gestern schon hinter mir. Also in diesem Sinne. Dann gucken wir mal, was er denn so ruft, die Autobahn.

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0: Ja, Temperaturen hoch, Temperaturen runter, wieder hoch. Gott sei Dank ist endlich wieder Sommer, ja. Heute schimpfen die Leute über Klimawandel und weiß ich, früher war einfach nur Sommer. Wobei man dazu natürlich auch sagen muss, natürlich hat sich das ein oder andere verändert, aber ich sag immer, solange die Politik auf irgendwas Steuern erhebt, muss man immer ein bisschen hellhörig sein, was das angeht. Ne? Wenn man, ich sag mal, wenn man sich so die ganze Welt anguckt, natürlich, was der Mensch überall so anrichtet, ja, weiß ich nicht, ob das alles so richtig ist. Am Samstag letzter Woche eine Doku hier sehen. Da ging es um, ich weiß gar nicht, wo diese, irgendwo in Südamerika, ich weiß gar nicht, irgendwo Abholzung des Regenwaldes und die Tiere und so weiter und Sedimente, Nährstoffsedimente für die Tiere. Und wenn du dann guckst, ein paar Kilometer weiter stehen sie mit großen Goldschürfanlagen und kippen Quecksilber rein, um die kleinen Goldpartikel zu binden und so weiter. Und das Gift geht dann ins Wasser und. Ja, ich weiß nicht. Das ist irgendwie alles nicht so richtig. Klar, Klimawandel hat es immer gegeben, seitdem die Erde existiert. Ist ja auch ein selbstregenerierendes System, die Erde. Aber man sagt nicht unbedingt, der Regenwald ist die Lunge der Welt. Und ja, umso weniger Laubwälder wir haben, glaube ich, umso weniger Kühle, umso weniger Wasserspeicher und umso höhere Temperaturen. Höhere Temperaturen resultieren natürlich auch durch sauberere Luft, saubere Atmosphäre, höhere Sonnenaktivitäten. Gibt ganz viel. Aber dass man, weiß ich nicht, den eigenen Planeten ruiniert, obwohl man nicht einfach sagen kann, wir kaufen einfach einen neuen oder bauen einen neuen, wird's nicht geben. Ne? Zumindest nicht in absehbarer Zeit. Aber so ist das mit dem Sommer. Ne? Ja, hoffen wir mal, dass, wenn es auch sehr unwahrscheinlich ist, der Mensch doch irgendwann mal so ein bisschen zu Verstand kommt. Ja, aber solange Geld die Welt regiert, womit wir dann noch beim Thema wären, bei jedem sitzt der Groschen knapp und es wird immer knapper. Und mit unserer ganz tollen Bundesregierung, die eigentlich immer mehr kürzt und immer bei den kleinen Menschen kürzt, anstatt an den richtigen Stellen, wo sich das so richtig lohnen würde. Und wenn man andere Länder anguckt, auch wie in Skandinavien, wo Firmen richtig Steuern zahlen müssen. Aber richtig und die rennen auch nicht weg. Ja, alles muss ein vernünftiges und ein gesundes Verhältnis haben. Die Firma muss leben, der Staat muss leben, aber der Staat muss vielleicht auch mal lernen, nicht die Kohle mit großen Schaufeln aus dem Fenster zu werfen. Irgendwo. Und damit sind wir auch beim Thema und bei Gunter Gabriel und der meint auch, hey Boss, ich brauche mehr Geld.
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0: Der gute.
1: Guter Gabriel.
0: Und damit sind wir am Ende der Sendung angekommen schon wieder. Und ja, ich hoffe, hat euch ein klein bisschen Spaß gemacht, auch wenn es jetzt kurz vor Schluss bisschen, naja, ernster wurde. Ja, aber das sind halt so Sachen, die einen beschäftigen. Ne? Nichtsdestotrotz wünsche ich euch ein schönes Wochenende. Bleibt gesund, braucht da keinen Arzt. Wir hören uns live wieder am 22. und zur nächsten Country-Kiste am 3.8., genau übermorgen. Und bis dato wünsche ich euch ein schönes Wochenende. Bleibt gesund. Und jetzt haben wir Friedrich Konradi, aber vorher haben wir noch die Gruppe Truckstop und die Country Sommernacht. Am Mikrofon war der Joe und ich sage jetzt Tschüss, Bye-bye und bis die Tage.

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Ja, Freunde, einen wunderschönen guten Abend. Hier ist countrymusic24.com und am Mikrofon ist hier Friedrich Konradi aus dem Studio in Ulm. Und was war das doch gerade für ein toller Auftakt? Das war John Party mit Dirt on My Boots. Ja, ich heiße euch herzlich willkommen zur vierten Ausgabe der Sendung Country Roots. Und ich freue mich heute einen tollen Mix ausgesucht zu haben, hoffe ich doch zumindest. Und zwar natürlich haben wir internationale Stars dabei und natürlich auch die beheimateten Country-Künstler, wie zum Beispiel jetzt fangen wir an mit einem Song. Und zwar, die stand auch schon auf der legendären Grand Ole Opry Bühne in Nashville. Natürlich das Mega der Country Music. Es geht um die Linda Feller und sie singt, andere Mütter haben auch ein schönes Kind. Ja, und wenn ihr Fragen habt, Wünsche habt, schreibt uns doch gerne ein Mail ins Studio. Das geht ganz einfach und zwar über die E-Mail-Adresse. Klickt ihr einfach vorne unter dran, da es gerade läuft. Und da gibt es das E-Mail ins Studio oder countryroads@countrymusic24.com oder ihr geht oben, wenn ihr Musikwünsche habt, natürlich auf das Radio Reiter und da gibt es dann die Wunschbox. Genau, ja. Und wir machen jetzt weiter mit Linda Feller, wie gesagt. Und der Song heißt Andere Mütter haben auch ein schönes Kind. Ein ganz, ganz tolles Lied. Und dann kommen wir zu einem Mann, und zwar der auch schon jetzt inzwischen zum 39. Mal auf den legendären Bühne stand, nämlich beim Nürburgring. Ja, bei diesem Trucker Festival, beim ganz großen Trucker Festival, das immer alle Jahre im Juli an der Mühlenbachschleife stattfindet. Ja, und Tom Astor haben wir mit einem Song ausgesucht, natürlich aus den 80er Jahren. Das hat er da, wie gesagt, immer viel auf Trucker Festivals gespielt und er hat verraten bei einem Konzert, bei einer seiner letzten Konzerte, dass er eine Neuauflage plant mit dem Song Geistertruck und er hat auch dabei eine neue Produktion. Ja, das hat er erzählt und das wird es demnächst geben. Ja, ihr Lieben, wir starten. Linda Feller, andere Mütter haben auch ein schönes Kind. Und dann Tom Astor mit dem Song Geistertruck. Und ich wünsche euch viel Freude damit. Bitteschön.

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Tom Astor und sein Geistertruck und ihr hört die Sendung Country Roads, Ausgabe Nummer 4 am Donnerstagabend, den 30. Juli 2026 hier bei countrymusic24.com. Schön, dass ihr mit dabei seid und zugeschaltet habt und zulauscht. Ja, gerade Tom Astor, wie gesagt, mit Geistertruck und demnächst dürfen wir sie erwarten, ja, die neue Produktion. Ich bin auch schon riesig gespannt darauf, was er uns präsentiert. Ja, auf jeden Fall ein Song im neuen Gewand. Ein altgedienter Song, den übrigens er jetzt wieder viel öfter auf großen Wunsch der Fans auf den Konzerten spielt. Jawohl, und jetzt geht's natürlich weiter und wir fliegen direkt rüber in die Staaten und das zu einer Band, die klingt, als wären sie direkt aus einer Zeitmaschine aus den 70er Jahren gestiegen. Und zwar macht euch bereit für die Jungs von Midland und ihr Thinking Problem, so heißt der Song. Genau, und der ist auch mit einer neueren Auflage rausgekommen. Und zwar machen das ja jetzt auch viele Künstler, dass sie unter anderem Unplugged spielen und Akustik. Ja, es gibt Leute, die mögen es nicht so, aber ich bin ein absoluter Fan der Akustikgitarren und der akustischen Musik und Unplugged. Ja. Und genau so eine tolle Version werden wir jetzt hören. Und danach, jawohl, danach geht es natürlich weiter. Und zwar zu Colter Well. Auch ein ganz, ganz großartiger Künstler, Colter Well. Und da hören wir dann natürlich Stepping on the Blacktop. Und ich wünsche euch ganz viel Freude damit. Jetzt hier mal erst aber die Akustikversion von Midland. Thinking Problem.

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Was für eine Wahnsinnsstimme. Cole Turrell, ein kanadischer Country-Musiker mit einer unfassbaren, tiefen, rauen Stimme. Die klingt, als hätte er schon 80 Jahre lang Whisky getrunken. Dabei war er übrigens bei diesem Song Anfang 20. Ja, Larry Schuber, 2023 leider verstorben, war mit der Western Union das absolute Herzblut der Berliner Country-Szene. Ja, und wie gesagt, jetzt gibt es einen Song und den hören wir dann jetzt, nämlich einen Song, vor dem man den Hut ziehen muss. Und zwar die deutsche Country-Welt wahnsinnig vermisst, natürlich der große Larry Schuber und seine Western Union. Und ein Song, der genauso ist, wie er war, nämlich Bärenstark werden wir hören. Genau. Ja, und dann geht's weiter mit Chris Stapleton. Und er schenkt uns jetzt den Tennessee Whiskey ein. Und weil der so gut brennt, drücken wir natürlich weiter. Danach gibt direkt ordentlich aufs Gaspedal. Die Hauptstadt. Cowboys von The Boss House reiten mit Don't Gimme Tats in Studio. Ja, jetzt haben wir genug gestottert und machen hier den Larry Schuber und die Western Union mit Bärenstark und dann Chris Stapleton mit Tennessee Whiskey und dann gibt's natürlich Boss House auch im Anschluss noch. Don't Gimme Tats. Jawohl, viel Spaß wünsche ich euch damit. Ihr hört countrymusic24.com und am Mikrofon ist hier Friedrich Konradi, auch aus Ulm, an der schönen Donau aus dem Schwabenländle.

countrymusic24.com. The Boss Hoss, don't give me tats. Ja, und die Jungs haben uns ganz schön wachgerüttelt. Ich hoffe, es ist angekommen und wir nehmen jetzt das Tempo ein bisschen raus und lassen zwei unfassbar tolle Frauen ans Mikrofon. Zuerst gibt es den herrlichen modernen Country für die Seele. Miranda Lambert und ihren Bluebird. Übrigens auch wieder in einer wunderschönen Akustikversion aufgenommen. Und es war im Jahr 2023. Ja, genau. Bluebird von ihr. Und danach gibt es ein echtes Highlight. Eine klassische Outlaw-Hymne. Und zwar von Welling Jennings und Willie Nelson. Die haben das zusammen gemacht. Aber wir hören sie in einer extrem edlen, samtweichen Version aus ihrem grandiosen Album Lady and Gentleman. Und kommt hier für euch natürlich die Lee Ann Wemyss. Ja, und sie hat den toll aufgenommen. Ja, und am Mikrofon ist hier Friedrich Conradi. Und ich sag bitteschön und viel Freude natürlich mit diesen tollen zwei Songs. Die Akustikversion von Miranda Lambert. Bluebird und dann Lee Ann Wemyss mit Good Heart Hated Woman. Übrigens gibt es davon auch eine deutsche Version. Und zwar, ich werde gesucht in Bremerhaven. Und nein, das war natürlich falsch, sorry. Aber es gibt auf jeden Fall eine deutsche Version. Und natürlich, die hören wir uns jetzt an. Bitteschön.

Leanne Weems mit dem Outlaw-Klassiker natürlich von Waylon Jennings gesungen als Karochia aus ihrem Album Lady and Gentleman's A Good Heart Hated Woman. Ja, und ich mach mal hier eine kleine Verbesserung. Ich hatte ja vorhin gesagt, The Wanted Man ist original natürlich von Johnny Cash und ein ganz anderes Lied. Und zwar heißt der Song die deutsche Version von Gunter Gabriel, den ich übrigens später auch noch gerne spiele für euch. Und zwar heißt es Ein ehrbares Mädchen. Sie ist ein ehrbares Mädchen. Ja, genau so ist es. Ja, und jetzt geht's weiter mit den Jungs aus dem hohen Norden. Sie treten unter anderem auch auf in Süddeutschland. Ja, die Gruppe Truckstop. Und zwar im Oktober treten sie unter anderem in Aalen auf oder auch in Memmingen sind sie zu Gast. Ja, und natürlich auch viele weitere Termine sind angesagt. Also sie sind noch weiter auf Tournee, die Gruppe Truckstop. Ja, und sie haben auch inzwischen über 50 Jahre Bühnenerfahrung. Gegründet wurden sie natürlich im März 1973. Ja, und sie haben den längsten Aushilfsdrummer, der bis heute dabei ist, natürlich nicht mehr als Aushilfe. Der feste Bestandteil ist natürlich der Wolfgang Ebening, auch bekannt natürlich unter seinem Namen der Teddy. Ja, genau, Truckstop. Und die haben letztes Jahr natürlich auch ein neues Album rausgebracht. Und da habe ich eine Single-Auskopplung aus dem Album. Unter anderem gab es ja die Single-Auskopplung Moin Moin, wie man so schön in Hamburg sagt. Und dann gab es natürlich nochmal eine Single-Auskopplung. Und zwar, das war Freitags habe ich keine Freunde. Ja, und dann gibt's auch noch einen tollen Song, den ich dabei habe, und zwar Texas Lightning. Ja, Texas Lightning mit Olli Dietrich dabei. Und sie haben 2005 für den Eurovision Song Contest wollten sie antreten, waren aber nur im Vorentscheid dabei und haben es dann leider nicht geschafft, ausgewählt zu werden. Und sie haben ja einen Song rausgebracht, zwar No No Never heißt der Song, aber ich habe eine ganz besondere Version, und zwar eine Orchestra-Version. Also seid gespannt, hier ist Truckstop mit Freitags habe ich keine Freunde. Und dann natürlich Texas Lightning mit ihrer Orchestra-Version von

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Ja, das war natürlich das falsche Lied. Das war nochmal Texas Lightning mit No No Never. Ja, ihr Lieben, das war sie natürlich, die Stunde Country Roads hier bei Country Music 24.com. Ich sage vielen, vielen Dank fürs Zulauschen. Und das war die Ausgabe Nummer 4 aus dem Sendestudio in Ulm. Und am Mikrofon war ihr Friedrich Konradi, nicht zu verwechseln mit dem Friedrich Hoog, der übrigens auch Sendung macht hier, und zwar macht er hier seine Sendung. Genau. Und ich sage Dankeschön, dass ihr mit dabei wart, und wünsche euch jetzt noch einen wunderschönen Abend und für später eine gute Nacht und genau einen schönen Start in das Wochenende, und wir hören uns wieder in 14 Tagen. Ja, und wenn ihr Fragen habt, Anregungen habt, schreibt doch gerne eine Mail ins Studio. Die E-Mail ist countryroads@countrymusic24.com, und natürlich gibt es die Wiederholung zu hören am diesen Samstag von 12 bis 13 Uhr, und hört auch bei den Kollegen rein. Ja, und ich verabschiede mich und sage Keep it Country bei countrymusic24.com, und am Mikrofon war ihr Friedrich, genau, und verabschieden tue ich mich heute mit einer tollen Melodie von Chet Atkins und Mark Knopfler zusammen, und zwar den Chairman. Bitteschön, und viel Freude wünsche ich damit.

Honky Tonk About It. Super Idee zum Einstieg von der neuen Single des Duos Texas High Road. Probleme lösen sich von ganz alleine. Im Honky Tonk, auf der Tanzfläche, zu Live-Musik. Dazu das richtige kalte Bierchen. Hillary Stanton und Stephanie Pruitt sind Texas High Road. Sie kennen sich, seit sie Teenager waren und in und um Fort Worth, Texas aufgetreten sind. Zunächst Solo. Später haben sie ihr Duo Texas High Road gegründet, der Harmoniegesänge wegen. Im Anschluss ließ die William Wallace Band Revue passieren. Was passiert, wenn man das nicht macht? Dann muss man die Angebetete anrufen und sie dazu überreden, wieder aufzutauchen. Missin' You. Kostprobe aus der aktuellen 7-Songs-EP der William Wallace Band. Montag, 3. August 2026, 0.08 Uhr. Damit wieder herzlich willkommen zu Americana, live aus dem Radio Studio 1 in Ulm. Friedrich Hoog in the House und wir können in den nächsten 3 Stunden wieder gemeinsam amerikanische Musik hören. Und das immer in den ersten 3 Stunden der Woche. Listen, there's music in the air. Herzliche Grüße gehen an dieser Stelle wieder an DJ Mick, DJ Weibchen, DJ Bronco und CountryMusic24.com. 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There We Were heißt besagte aktuelle EP der William Wallace Band. Das Coverfoto ist herzallerliebst. Mit 3 Jahren hat der kleine William angefangen, Schlagzeug zu spielen, mit 7 Finger das Gitarrenspiel an und mit 9 Jahren saß er bereits an der Schießbude der Band seines Vaters Jeff Wallace, der Cheyenne Band. Seither hat er Schlagzeug für viele tolle Leute gespielt. Pat Waters, West of Nowhere, Scotty Emerick, Rebecca Lynn Howard, Stephen Pointer oder auch Carl Bennett. Die Single aus There We Were handelt von Familientreffen am Fluss mit zum Beispiel gebratenem Wels oder Hot Dogs. South Bosque River, selbst verfasst, wie auch vorhin gehört es, Missin' You, the William Wallace Band. Neuen Amerikaner.

Checken wir doch mal rein bei ein paar Stationen, wo William Wallace Schlagzeug gespielt hat. Eben hörten wir sommerliche Klänge bei Pat Waters, Texas Tears and Mexican Beers. Vom Album Right Where I Belong von 2022. Die Grenze hat er überschritten und jetzt will er, dass sie ihn zurücknimmt. Ja, das mexikanische Bier kann aber die Wand nicht abbauen, die er zu ihr aufgebaut hat. Beim Tanz mit einer Senorita vergisst er ein wenig, wo er gerade ist. Unvermittelt aber kommt gleich wieder ihr Name über seine Lippen. Seine mexikanischen Freunde wissen genau, weshalb der Gringo noch da ist. Seine texanischen Tränen sind so groß wie der Lone Star State. Pat Waters ist ein typischer texanischer Country-Sänger, Songschreiber und Entertainer im Stil von George Strait oder auch Alan Jackson aus Georgia. Seine Geschichten fühlen sich immer echt an. Das kann er sehr gut vermitteln. Fiddle, Steel Guitar, alles da, was ein Honky-Tonk-Sänger so braucht. Und ja, immer ein Lied mit Inhalt wie dieses hier, Love You Back to Texas. Ebenfalls vom Album Right Where I Belong. Er meint, sie gehöre zu ihm und Texas. Er werde sie deshalb zurück lieben. Ja, er hat sich ein wenig mehr im Griff als damals, als sie aufbrach, die Welt zu sehen. Okay, nehmen wir so hin und wir hören es uns sehr gerne an. Love You Back to Texas, Pat Waters.

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1: Da swingt es ein wenig. Bad Day of Fishing, Pat Waters 2022, geschrieben von Josh Turner, David Lee und Chris Dubois. Authentischer Texas Country, genau richtig für heiße Sommertage. Und solche gibt es dort in Texas zur Genüge. Den Spirit of America hat die Cody Norris Show zum Titelsong ihres neuen Albums erkoren. Cody Norris an Gitarre und Liedgesang, Mary Rachel Nelly Norris an Mandoline, Fiddle und Gesang, Hayden Hensley am Banjo und an den Percussions sowie Charlie Lowman am Bass. Gemeinsam erinnern sie immer an die wuchtigen Bühnenshows der 1950er Jahre, bunt und manchmal skurril, The Cody Norris Show. Spirit of America.

aus der Feder des Lehrers, Songschreibers und Sängers Jimmy Driftwood. The Battle of New Orleans, das ist die Vorabsingle aus dem Album Spirit of America. Driftwood schrieb das Lied, um seinen Schülern auf spannende Weise zu erklären, wie man die Engländer aus dem Land vertrieben hat, die gekommen waren, um Steuern zu kassieren. Johnny Horton hatte mit seiner Version 1959 einen Nummer-1-Hit in den Country-Charts. 10 Wochen on top. Das ist wenig verglichen mit dem aktuellen Nummer-1-Country-Hit Juice in Texas von Ella Langley, der inzwischen in der 33. Woche oben steht auf der 1 und gleichzeitig in der 15. Woche die Hot 100 anführt. Noch nie hat eine Solosängerin die Hot 100 15 Wochen lang angeführt, mit Ausnahme von Mariah Carey, die 22 Wochen lang oben stand mit All I Want for Christmas is You. Nehmen wir vom aktuellen 2. Ella Langley-Album Dandelion die Eigenkomposition I Gotta Quit. Co-Autoren sind Aaron Rateer und Joy Beth Taylor. Das Album diese Woche auf Platz 2 notiert in der Country-Album-Hitparade und auf Position 4 in den Billboard 200.

Death Wish aus der Feder von Gracie Adams und ihrem Co-Produzenten Aaron Dessner kommt vom brandneuen Gracie Adams Album Daughter from Hell, neu am 1. August auf Platz 1 der Americana Folk Album Hitparade im Billboard und auf Platz 1 der Billboard 200. Das Album ist ein weltweiter Erfolg, Platz 1 auch in Großbritannien, Deutschland, Niederlande, Irland, Kanada und Australien. Gracie Adams wurde am 7. September 1999 in Los Angeles geboren, ist also 26 Jahre jung. Joni Mitchell und Taylor Swift sind ihre wichtigsten musikalischen Einflüsse. 2020 ist eine erste EP von ihr erschienen, 2023 ein erstes ausgewachsenes Album. 2023 und 2024 war sie Opening Act bei Taylor Swift's Eras Tour. 2023 ist sie erstmals in den Hot 100 aufgetaucht mit Everywhere, Everything zusammen mit Noah Kane. Erreichte sie Platz 79. Autor ist Noah Kane. Come in, Noah und Gracie. Everywhere, Everything.

Minibar hat Crazy Adams gemeinsam mit Audrey Hobart geschrieben, ganz im Stil von Taylor Swift. Weitere musikalische Illustrationen vom neuen Album Daughter from Hell, dem neuen Nummer 1 Album in der Americana-Folk-Hitparade. Come in Americana, some more honky-tonk music von der neuen Single von Travis Mobley. Somebody save the honky-tonks. Aus der Feder von Mark Chesner, Bob Regan und Jimmy Ritchie. Travis Mobley, bisher als Musiker bekannt für Leute wie Billy Currington, Jared Neiman, Chris Young, Lee Bryce, Mark Wills oder die Band Shenandoah. Jetzt startet er solo durch und spielt auf seiner neuen Single Bass, Klavier und Schlagzeug. Alles selbst, Travis Mobley. Somebody save the honky-tonks.

That Summer haben alle im Ohr von Garth Brooks, der das Lied gemeinsam mit Pat Alger geschrieben hat, und Sandy Mal. Ja, und der am 3. Juli 1993 damit seinen 11. Nummer-1-Hit gelandet hat. Soeben hat der junge Country-Sänger Jesse James sein Cover von That Summer auf Single herausgegeben. Ein junger Farmarbeiter fängt eine Liebesbeziehung an mit der etwas älteren, verwitweten Frau, der die Farm gehört. Später erinnert er sich immer wieder an ihre zärtlichen Hände, die ihn zum Mann gemacht haben. Passt bestens in den Sommer. Immer wieder gerne. Eine ganze Reihe großer Country-Hits nennt Jimmy Stanley auf seiner aktuellen Single One Song at a Time. Wenn wir die alle auflegen wollten, wäre die Sendung voll. Aber schön gemacht von Florida Boy Jimmy Stanley. Jetzt in Nashville zu Hause. Jada Dreyer singt am Ende ein wenig mit. Und das One Night at a Time, der Nummer 1 Hit von Short Straight von 1997, da ein wenig Pate gestanden hat. Naja, wir sehen darüber hinweg und finden, es klingt alles recht fein. Come in, Jimmy Stanley und Jada Dreyer, one song at a time.

Mit der Stephen Pointer Band aus Fort Worth, Texas. Und on wandeln wir einmal mehr auf den Spuren von William Wallace und dessen musikalischer Vergangenheit. On entnehmen wir dem Album State of Mind der Stephen Pointer Band von 2008. Schließen wir diese Rückblicke ab mit der Kyle Bennett Band, ebenfalls aus Fort Worth, Texas. 2005 haben sie ein tolles Album herausgebracht unter dem Titel The Kyle Bennett Band. Checken wir rein bei Come On Radio. Das ist Texas Country Music at its very best.

Erinnerungen an bessere Tage hat Kyle Bennett und seine Band in Donnelly Drive gepackt. Ebenfalls 2005 erschienen. Und jetzt gibt es Sonnenbrand Americana aus Alabama mit kaltem Bier in der Hand. Baked and Burst. 2025 erschienen. Come in, Americana from Alabama. Wohlgemerkt, der Lichtschutzfaktor 50 wurde vergessen. Nur so kam dieses heiße Lied zustande.

Mit seiner Eigenkomposition Fayetteville entführt uns Trey Stevens auf seinem aktuellen Album Coyote nach eben da, nach Fayetteville, Arkansas. Dort hofft er, sie wiederzusehen. Bisher hat er es verstolpert, ihr Herz richtig zu erobern. Schön verpackt in wilde Landschaften, wie sie mit ihrem gebrochenen Herzen davonschwebt. If time don't kill me, I'll be killing time in Fayetteville. Toller Satz, wenngleich es sein kann, dass sie gar nicht mehr nach dort zurückgekehrt ist. Der schönste Stern von Fayetteville. Vielleicht ist sie nach L.A. Ob es ihr dort gut geht? Er wünscht es ihr, aber wenn sie nach Fayetteville zurückkehren würde, wäre er auch nicht böse. Und hier ist sie auch schon, die neue Single von Tiona Campbell aus dem kleinen Nest im Osten von Texas. Making Cowboys Cry, selbst verfasst von der Frau, die Patsy Cline, Amy Grant, Mariah Carey hört, solche Musik, ja, früh geheiratet hat und die Kinder bekam und die jetzt in Houston lebt, zufrieden, aber ohne ihre Musik nicht glücklich. Also fährt sie seit einiger Zeit alle paar Monate nach Nashville, um sich dort mit anderen Songschreibern zu treffen. Inspiriert von den Songwritern in The Round Nächten in Nashville, hat sie nun Ähnliches in Texas aufgezogen, in der Red Brick Tavern in Conroe. Und jetzt bringt Tiona Campbell Cowboys zum Heulen. Making Cowboys Cry.

von seinem selbst produzierten neuen Album Aced. Das war der Fiddler und Mandolinist Andy Leftwich mit seiner Eigenkomposition Brookstone. Cody Kilby steuert die akustische Gitarre bei, Byron House den Kontrabass und Matt Menefee das Banjo. Virtuoses Treiben in Americana, da wollen wir nicht nachlassen. R26, Behind the 8 Ball und Highland Rim hatten wir vorab aus diesem tollen Album schon aufgelegt. Nehmen wir daher an dieser Stelle aus dem Aced-Album von Andy Leftwich noch eine weitere Eigenkomposition, Old Hickory.

Mendocino or Missouri. Mit beidem ist sie verbunden, aber ihr Typ hat sie nicht wirklich geliebt und ihr auch nicht gesagt, bleib da. Daher kehrt sie den Hügeln von Missouri den Rücken und wendet sich der Westküste zu. Der rote Staub der Heimat ist noch an ihren Stiefeln. Das war Indigo West mit einer Sarah Flowers-Komposition vom neuen Album West of Nowhere. Auch der Titelsong enthält klare Bezüge zum Hang nach Westen, West of Nowhere. Wo ist das Lächeln, das sie anzieht? Indigo West, brandneu in Americana.

Auch in Burning Bridges in My Rearviewer heißt es für Indigo West Abschied nehmen, um einem Traum zu folgen. West of Nowhere, das brandneue dazugehörige Album. Wer braucht Feinde, wenn man solche Freunde hat wie sie, meint sie in ihrem Lied. Americana öffnet den Äther für Owen Morton aus Liverpool, England und sein neues Album Made for Me, Made for You. The Album. Unsere musikalische Visitenkarte Country Calling aus der Feder von Owen Morton und Laurie Shankar.

brandneue sommerliche Single von Kyle Gordon aus Katona, New York, featuring Barry Bergen, Mr. Jumbo, vom 17. Juli. Man hört es heraus, das ist eine Satire auf Graceland von Paul Simon von 1986, der damals afrikanische Elemente in seine Musik integrierte. Kyle Gordon is Everywhere wird am 2. Oktober das dritte Kyle Gordon Album heißen. Mal sehen, wem er dann das fürchten lehren wird. Wir wenden uns unterdessen dem gut gemeinten Album Graceland zu und hören zunächst Paul Simon und die Boyoyo Boys und Gumboots. Gummistiefel.

Das ist der Titelsong des 1986er Albums von Paul Simon, Graceland. Nicht alle waren glücklich, dass Paul Simon afrikanische Rhythmen in seine Musik integriert hat. Ausbeutung hieß es, aber es gab auch Anerkennung, denn er hat mit seinem Album westliche Ohren geöffnet für eine Musik, die zuvor dort noch nicht angekommen war. Vor 40 Jahren... Under African Skies aus dem Graceland-Album von Paul Simon aus Newark, New Jersey, zeigt aber deutlich, dass er den afrikanischen Traditionen definitiv nichts Böses wollte. Vielmehr hat ihn Musik aus Südafrika fasziniert in einer Zeit, als sein sechstes Album Heart and Bones von 1983 wenig erfolgreich war und seine Ehe mit Schauspielerin Carrie Fisher gescheitert war. Das Album Graceland hat sich dann weltweit 16 Millionen Mal verkauft und erhielt 1987 den Grammy als bestes Album des Jahres. Paul Simon sagte, das Album habe dazu gedient, internationale Aufmerksamkeit für die damals noch herrschende Apartheid in Südafrika zu wecken. Und es sollte die musikalische Zusammenarbeit zwischen Schwarz und Weiß repräsentieren und nach vorne bringen. Come here, Under African Skies. Paul Simon.

Heißt auf jeder von Leadsängerin Megan Paulette. Das waren Crandall Creek mit der brandneuen Single Bluegrass in Heaven. Zu Ehren des am 21. Mai im Alter von 70 Jahren in Moundsville, West Virginia verstorbenen Bandgründers Jerry Andrews. Jerry Andrews hat diese ebenfalls aktuelle Single von Crandall Creek geschrieben, Cold Morning Rain. Tut den ausgetrockneten Feldern, Wäldern und Gärten doch nur gut.

Hickory Ridge. Damit sind wir im Jahr 2024 angekommen bei der vorletzten CD von Crandall Creek mit dem Titel Ain't Love Something. Jerry Andrews hat dieses Lied gemeinsam mit Kathy Wigman, Les Nock und Carla Greer geschrieben. Auf diesem Album finden wir auch Johnny Miller's Farm. Jerry Andrews und Kathy Wigman, Les Nock sind die Autoren.

Welch fantastisches Album, Ain't a Love Something von Crandall Creek von 2024. Das war eben hieraus Fast Train, das ebenfalls der verstorbene Bandgründer und Gitarrist Jerry Andrews geschrieben hat. Die Band stammt aus Moundsville, West Virginia, gegründet 2015 von Jerry Andrews, der aus Moundsville kam. Der Bandname Crandall Creek geht auf einen Bach in Wyoming zurück, an dem Jerry Andrews gerne angeln ging. Da heißt es dann natürlich, get out of bait, sonst beißen die Fische nicht mehr.

Auch Finally Over You ist eine diesjährige Single von Crandall Creek aus der Feder von Jerry Andrews. Die Band bekommt im amerikanischen Bluegrass Radio inzwischen eine Menge Radio Airplay. In Europa war sie bislang unbekannt. Das hat sich mit der heutigen Ausgabe 1173 von Americana nun gründlich geändert. 2025 haben Crandall Creek die Jerry Andrews Komposition Along the Shenandoah auf Single herausgebracht. Der Shenandoah River ist der wichtigste Nebenfluss des Potomac River und fließt durch die US-Bundesstaaten Virginia und West Virginia.

2024 hat Oliver Anthony den John Denver Klassiker Country Roads auf Single veröffentlicht, in dem der Shenandoah River schon erwähnt ist. Wir entdecken gerade gemeinsam die Bluegrass-Formation Crandall Creek, die das Erbe des Bandgründers Jerry Andrews fortsetzen wird. Color Me Blue heißt das 2025 erschienene jüngste Album von Crandall Creek, und da finden wir Mountain Ways, ebenfalls von Jerry Andrews verfasst.

Falling in Love Forever. Es kommt ebenfalls vom aktuellen Album Color Me Blue von Crandall Creek. Was für eine feine Bluegrass-Formation, die 10 Jahre nach ihrer Gründung jetzt den Durchbruch schafft. Auf das West Virginia Moonlight gehen Crandall Creek auf dem aktuellen Album Color Me Blue ein, komponiert von Carly Greer und Stacey Dietz.

Mit Promise Me the Moon verabschieden wir uns schon wieder von Crandall Creek. Das war eine weitere musikalische Illustration vom wunderbaren aktuellen Album Color Me Blue. Und hier sind noch ein paar Tageshits in Americana.

Am 3. August 1985, also heute vor 41 Jahren, schaffte die Gruppe Alabama aus Fort Payne, Alabama, mit 40 Hour Week ihren 17. Nummer 1 Country Hit. Geschrieben von Dave Loggins, Don Schlitz und Lisa Silver. Und am 3. August 1991 war es Trisha Yearwood aus Monticello, Georgia, die erstmals oben stand auf dem sonnigen Treppchen mit She's in Love with the Boy. In der ersten von 2 Wochen on top der Country Charts, heute für genau 35 Jahren.

Wir schreiben inzwischen den 3. August 1996. Heute vor ganz genau 30 Jahren schaffte Red Akins aus Valdosta, Georgia seinen einzigen Top-Erfolg mit Don't Get Me Started, das er gemeinsam geschrieben hat mit Sam Hogan und Mark D. Sanders. Damit vielen Dank fürs Zuhören bei Amerikaner jede Woche in der Nacht von Sonntag auf Montag von Mitternacht bis 3 Uhr und immer nach unserem alten Motto, same time, same station, same good music. Redaktion, Musikzusammenstellung und ein Mikrofon in den vergangenen 3 Stunden Friedrich Hoog. Gute Nacht, guten Morgen and stay beautiful und bleiben Sie gesund und lustig und vor allem blau-gelb in den Farben der Ukraine.